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Bei dem letzten Aufsatz meines Sohnes Jobst, da habe ich nicht gerade vor Vergnügen gehopst. Ihre Art zu korrigieren, die hat mich doch sehr gewundert, denn sie nehmen ihre Normen aus dem 19. Jahrhundert. Zum Beispiel, da steht bei dem Jobst in Zeile 13 das Wörtchen Arsch und da ist doch nichts dabei, sehen Sie. Sie aber schrieben an den Rand bei diesem Arsch die Bemerkung, dieser Ausdruck sei zu barsch. Das ist autoritär. Frustrationen dieser Prägung unterdrücken jede echt emanzipatorische Regung. Na, und dann Ihr repressiver Vorschlag, Gesäß. Dazu muss ich Ihnen sagen, bitte seien Sie mir nicht böse. Gesäß ist die Sprache der herrschenden Klasse. Und ich will nicht, dass mein Sohn sich den Herrschenden anpasse. Ich lasse meinen Sohn von Ihnen nicht manipulieren. Also wollen Sie bitte Ihre Korrektur korrigieren. Und treten Sie mir noch einmal Jobstens Wortschatz mit Füßen, dann trete ich zurück mit Füßen.

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Sehr geehrter Doktor, danke für Ihr Schreiben. Ich habe mir's überlegt und sehe, so kann es nicht bleiben. Was Sie mir da sagen, eröffnet intensiven Denkern wie uns ja ganz neue Perspektiven. Ich neige zwar normalerweise nicht zu Enthusiasmen, doch als ich Ihre Zeilen las, erlebte ich Orgasmen. Ich habe es völlig eingesehen, ich sage es und betone es. Ich sehe die schönsten Aussichten im Arsch Ihres Sohnes. Ja, Sie haben recht, hier ist endlich ein Beweisstück, was ich sonst nur mit dem Eispickel aus bourgeoisem Scheiß pick. Hier ist revolutionäre Kraft und Stärke. Hier ist links. Ich weiß von solchen Sachen viel zu wenig allerdings. Ein Arsch macht noch kein Sommer. Nein, wir sollten das erweitern. Sonst könnte die ganze Revolution am Ende scheitern. Mir fehlt es da an Ausdrücken. Sie können sich doch mal umsehen. Vielleicht fällt Ihrer Schnalle schon was ein beim nächsten Bumsen. Und so knacken und bekacken und

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Ich such nach Worten, ja, ich bin da rastlos tätig. Doch was ist nun progressiv und was ist bloß unflätig? 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

Deutschland, guten Morgen. Seid ihr alle gut gelaunt und fit? 100.000 Euro Gewinnspiel. Gleich nach diesem

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0: Na, ihr seid gut. 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
1: Das Lied, oder wie man zu Deutsch sagt, der Song von Ramona Zündloch, eine Ballade aus dem Großstadtsumpf. Beginne, Knabe.

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Hallöchen, Hallöchen, ihr Mäuse, seid ihr alle da? Ja? Ist aber ganz große Klasse. Unsere hübsche Jungs habt ihr mitgebracht. Oh, sag mal, ist das deiner? Na, den werde ich heute Nacht aber noch ein bisschen umschwulen, was? Jetzt ist sie bange, kann ich verstehen. Oh, guck mal, was hat die denn für hübsche schwarze Nylons? Oder sind das Raucherbeinchen, was? Ja. Ach Gott, ja, dich meine ich, Häschen. 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

0: So, ihr Häschen, jetzt müssen wir aber allmählich zum Schluss kommen. Ich bin nämlich ganz schön geschafft, das könnt ihr mir glauben. Ach Gott, naja, einen könnte ich wohl noch, ne? Ja. Ja, zum Beispiel dich da, mit deinem 3 mm Nahkampfstachel. Ja, ja. 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
1: Also zum Abschied bekommen Sie 3 kleine unsichtbare Freunde mit auf den Weg. Das folgende Stück ist das Gespensterlied.

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Das nächste Lied ist eigentlich ein niederbayerisches Heimatlied aus meiner niederbayerischen Heimat Niederbayern. Aber das hat auch einen leichten wissenschaftlichen Touch. Weil das Lied geht der Frage nach, sind die Niederbayern wirklich so maulfaul? Und wenn ja, warum nicht? Uns Niederbayern wird immer nachgesagt, dass wir sehr wenig reden. Ich bin das beste Beispiel dafür. Eigentlich heißt es ja, wir reden mit geschlossenem Mund. Das geht überhaupt nicht. Oder wenn das wirklich so ist, dann hat das bestimmt auch seinen Grund. Und ich hoffe, das Lied klärt wissenschaftlich darüber auf. Das Lied heißt Nichtssagendes Lied. Ist aber trotzdem mit Text. Weil los geht dort das Lied wie ein Instrumentalstück. Und dann heißt es Nichtssagendes Lied, kann man meinen, es kommt kein Text, aber es kommt doch ein Text, man möchte es nicht glauben. Nichtssagendes Lied.

Manche Leute reden mit geschlossenem Mund. Ich hab darüber nachgedacht und ich glaub, ich weiß den Grund. Denn wenn man nachdenkt, ja, dann kommt man sehr schnell drauf. 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Ja, die sollt nicht heißen, diese Leute haben nichts zu sagen. Nein, diese Menschen kann man wirklich alles fragen. Sie sagen mhm oder mhm, oder sie machen ein Gesicht. Doch den Mund aufmachen tun sie niemals nicht. Mhm. Ich hab geforscht und hab studiert, hab viele Leute dazu gefragt. Da hat ein Wirt in Niederbayern mir die Antwort gesagt. Er sagt zu mir im Dialekt: Es waren einmal zwei Knaben, die auf der Wiese vor dem Hof die Kühe gehütet haben. Ja, und diese Kühe, wie man weiß, die machen jede Menge Scheiß. Und da hinein beim Fangenspiel einer jener Knaben fiel. Er hat das Gleichgewicht verloren und fiel ganz unglücklich nach vorn. Er lag im Dreck mit dem Gesicht, aber schreien tat er nicht. Ja, bist du hingefallen, schreit sein Kamerad. Mhm, sagt er im Dreck. Ja, und hast du dir was wehgetan, das war vielleicht ein Schreck. Mhm, sagt er am Boden. Er sagt nicht nein, auch nicht jawohl. Denn wenn er jetzt den Mund aufmacht, hätte das Maul zu voll. Danke schön.

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lebt sozusagen von ihren Akten? Außerdem müssen sie einsehen, dass sich nur so die Produktion optimal auf die Bedürfnisse jedes einzelnen Verbrauchers einstellen lässt. 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Sie gehen jetzt bitte sofort an das Regal mit der gezuckerten Kondensmilch. 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

Erste Strophe übrigens, Thema Showbusiness. Wenn er Sinatra sang, dann war das ein Martyrium. Die Hunde jaulten draußen vor dem Haus. Und las er Lyrik, war er immer im Delirium. Denn auf die Bühne ging er niemals nüchtern raus. Seine Stimme klang, als hätte man eine Kröte mit Martin Semmelrogge im Labor gekreuzt. Und spielte er dazu dann auch noch Flöte, dann wurden die Grenzen allen Elends ausgereizt. Kurz, seine Show war echt für niemand zu ertragen, der sich nicht gerne stundenlang die Haare rauft. Denn sie war furchtbar und was soll ich Ihnen sagen? Die Termine waren alle ausverkauft. Denn in dieser Zeit der Perfektion, digitaler Illusion, war er halt bis zur Schmerzgrenze real. Er war so furchtbar und darum liebte ihn das Publikum, erfüllt.

Und ich bin der Überzeugung, dass diese Begeisterung in der Bevölkerung fürs Unperfekte sich nicht alleine auf den Themenbereich Showbusiness auswirkt. Das ist 1:1 genauso in der Politik feststellbar. Ja. Anders kann ich mir die Wahlergebnisse der letzten Wochen und Monate nicht erklären, meine Damen und Herren. Ich glaube, da sind Wählerinnen und Wähler am Werk, die gucken sich die Kandidaten an und denken sich, ach guck mal, der da, der belastet mich nicht allzu sehr mit intellektueller Überlegenheit. Ja. Der ist ein bisschen wie ich. Den kreuz ich an. Von einem besonders krassen Beispiel dieser Gattung von Politiker soll nun die zweite Strophe handeln. Schon als Kind bekam er immer seinen Willen und war erkennbar für fast gar nichts kompetent. Aber jeder, der ihn sah, dachte im Stillen, der wird mal irgendwann Ministerpräsident. Da ist jetzt auch gar kein spezieller Ministerpräsident gemeint an der Stelle. Das ist so eine Leerstelle, da kann man sich als Publikum den Politiker seiner Wahl vorstellen. Das passt ja auch auf viele. Ich sag mal Bayern. Nur ein Beispiel, passt gut. Aber auch Nordrhein-Westfalen würde ich da jetzt nicht komplett ausschließen wollen. Gut, weiter im Text. Er verhielt sich stets wie's Hähnchen im Gehege, mit einem Selbstvertrauen, wie's das selten gibt. Und Vernunft stand seinem Handeln nie im Wege. Und gerade das machte ihn überall beliebt. Denn seine Thesen waren simpel und verständlich, obwohl die Welt ja jeden Tag komplexer wird. Bei ihm war alles einfach, denn schlussendlich hatte er selber ja das meiste nicht kapiert. Und in dieser Zeit der Hysterie über die Folgen von KI war er ganz einfach menschlich beschränkt. Wenn er was sprach, war jedem klar, dass da kein Chip beteiligt war. Er hat sich alles noch

so echt. Und es ist ja so, also ich vertrete die Meinung, man darf mit dem Finger auf andere zeigen, wenn man sich selber nicht ausnimmt. Deswegen ist dieses Lied hier gegliedert in die drei thematischen Teilbereiche. Strophe 1, Showbusiness. Strophe 2, Politik. Strophe 3, ich. Ein Thema, von dem ich zu 75% Ahnung habe, sag ich mal. Okay, aber. Und wenn mir heute hier Fehler am Klavier passieren oder ein Ton kommt stimmlich voll daneben raus, muss mir der Techniker den Text komplett soufflieren, dann erwarte ich dafür heute auch Applaus. Ja, das ist so eine Applausstelle, das ist... Aber so war das gar nicht. So war das jetzt gar nicht gemeint. Das ist wunderbar, aber so war das jetzt gar nicht gemeint. Also ich weiß ja, dass Sie hier in Oberhausen, im Ebertbad, eigentlich in der Lage sind, das perfekte Applausgeräusch zu generieren. Ja, das ist ja bekannt, das hört man ja auch oft deutschlandweit. Ich weiß, öfter mal in Stuttgart oder so sagen die Leute, oh, warst du da schon mal in Oberhausen? Ja, ich sag, klar, war ich schon mal. Im Ebertbad, hast du das mal gehört da? Ich sag, ja, ich wohne da. Boah, echt? Ja, wunderbar. Aber dieses perfekte Applausgeräusch passt ja jetzt an der Stelle gar nicht so gut zum Song. Denn es ist ja ein Lied übers Unvollkommene. Deswegen wäre es also an dieser Stelle eigentlich gut, wenn Sie mal versuchen würden, so ein unperfektes Applausgeräusch, dass Sie einfach auch mal nicht treffen. Dass Sie einfach auch mal, ja, das, so wie Sie jetzt vielleicht gerade drauf sind. Sagen wir mal, Sie sind heute von der Arbeit hier hingekommen. Sie sind müde, haben dann festgestellt, jetzt habe ich auch noch diese Kabarettkarten da. Oh, diese Emotionen, können Sie da jetzt voll reinlegen in den Applaus? Übrigens, nur ein Hinweis in eigener Sache, das ist jetzt nur beschränkt auf diese Stelle. Ja, also das, es wäre schön, also wenn Sie den Rest des Abends zu Ihrer alten Form zurückkehren würden, wäre das wäre dem Ganzen also zuträglich. Aber an der Stelle wäre es schön, also ein unperfekter Applaus, einfach auch mal, ich mach's nochmal. Also, nein, noch nicht, jetzt noch nicht. Ich weiß, Sie sind also, aber wobei, das war schon ziemlich unperfekt. Muss man, also das hat mir ganz gut gefallen. Also machen Sie ruhig weiter, einfach schon mal, fangen Sie schon mal an, die anderen kommen dann gleich. Also gut. Und wenn mir heute hier Fehler am Klavier passieren oder ein Ton kommt stimmlich voll daneben raus, muss mir der Max den Text komplett soufflieren, dann erwarte ich dafür heute auch Applaus. Sehr gut. Wunderbar. Das können wir 1:1 so für die CD-Aufnahme nehmen. Wunderbar. Also. Denn wo kriegen Sie heute sowas noch geboten? So mit Macken und kaum schönheitsoperiert, ohne Werbung oder Möglichkeit zu voten, ungefotoshoppt und untrainiert. In dieser Zeit der Perfektion, digitaler Illusionen, sind doch Fehler das, was uns als Mensch noch bleibt. Und darum mache ich dann und wann

höchstwahrscheinlich echt. Und sein Programm war überhaupt nicht digital. Und eines stimmte absolut, dass ein Computer sowas tut.

Vielen Dank. Ich bedanke mich. Dankeschön. Ja, aber. Herzlichen Dank. Dankeschön.

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Also, ich habe das Lied mal vor dem Club der mehrfach geschiedenen Männer gespielt. Und die sind deutlich mehr mitgegangen als ihr. Ja, also die haben das völlig richtig erkannt. Es handelt sich um einen Mitsing-Refrain. Also wer von euch jetzt mit Freund, Freundin, Frau, Mann da ist und mal was klarstellen möchte. Es kommt noch einmal. Ich sag das, weil mancher trägt das vielleicht schon 2, 3 Jahre mit sich rum auf dem Herzen. Und wann kommt man schon mal so in ungezwungener Stimmung dazu, das anzusprechen? Also nicht, dass ihr irgendwie nachher nach Hause lauft und dann denkt, verdammt, das wäre der Moment gewesen. Warum hat er nicht mitten im Lied unterbrochen und darauf hingewiesen? Also es kommt noch einmal, nicht für dich, aber für euch. 1, 2, 3, 4. Ich sag

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Hoffentlich stört es Ihnen nicht, dass ich trotz strammer Erkältung eine dufte, klare Stimme habe, deren wegen ich hinterm Vorhang schon ein paar Mal mit Reißnägeln gegurgelt habe. 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Hamlets Geist von Erich Kästner.

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Noch eine Nachdichtung von einem chilenischen Kollegen, der heißt Grondona, und kein Mensch weiß, was mit dem ist im Moment. Dazu Soldat.

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